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2: AIDA Time. Es ist 3 Uhr.
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3: AIDA Time. Es ist 4 Uhr.
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3: 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AIDA Time. Es ist 5 Uhr.
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1: AIDA Time. Es ist 6 Uhr.
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3: AIDA Time. Es ist 7 Uhr.
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5: Ach, wie super, wir starten zusammen ins Wochenende. Wird wohl nicht mehr ganz so sommerlich wie letzte Woche, aber wir feiern trotzdem ganz entspannt los in diesen Samstag mit Alex Warren, Fever Dream. Schönes Wochenende mit AIDA Radio, euer Urlaubsradio.

Fantastische Ray hier bei AIDA Radio, euer Urlaubsradio. Ach ja, guck mal, der großartigen Ray geht's ganz genauso wie uns allen. Sie ist gerade ganz schön geschlaucht von der vielen Arbeit an ihrem neuen Album. Dem Billboard Magazine hat sie erzählt, dass ihr Alltag nur noch aus Studio-Sessions bestand. Na, da können wir ja gespannt sein auf das ganze Album. Und wir fallen jetzt erstmal ganz entspannt rein ins Wochenende mit den Fine Young Cannibals. She Drives Me Crazy. Endlich Wochenende mit AIDA Radio, euer Urlaubsradio.

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1: 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Angeberwissen to go.
2: Und heute mit der Frage, wusstet ihr, wo die erste Pizza in den Ofen geschoben wurde? Ja, die Antwort führt uns nach Neapel. Dort entstand vor mehreren hundert Jahren die Pizza, wie wir sie heute kennen. Ursprünglich war sie eher ein einfaches Essen für Arbeiter mit Tomaten, etwas Käse und ganz wenig Luxus. Und genau daraus wurde später dann eines der beliebtesten Gerichte der Welt. Also, danke an Neapel für den besten Snack der Welt, die Pizza.

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14: Mit Arne Bark, und wir starten zusammen ins Wochenende mit Dermot Kennedy. Letzte Woche ist er noch durch Deutschland getourt. Ab heute geht seine Tour in Großbritannien weiter. Aber in 2 Wochen kommt er nochmal ganz kurz nach Offenbach am Main. Wäre doch nochmal eine Chance, oder? Wir reisen jetzt erstmal mit Dermot in den Samstag. Schönes Wochenende mit AIDA Radio, euer Urlaubsradio.

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kurz vor 8. Willkommen im Wochenende mit AIDA Radio, euer Urlaubsradio. Ach ja, morgen spielt Robbie übrigens wieder Fußball für einen guten Zweck. Mit Soccer for Aid haben Robbie und die vielen anderen britischen Promis schon über 121 Millionen Pfund eingenommen. Morgen Abend dann zum 15. Mal. Wir feiern aber jetzt schon mit Robbie ins Wochenende. All my life. Schönen Start ins Wochenende mit AIDA Radio, euer Urlaubsradio.

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2: AIDA Time. Es ist 8 Uhr.
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3: Und wir reisen gleich zusammen in zauberhafte Sevilla. Und da habe ich einen unschlagbaren Geheimtipp für euch. Es geht um ein Kloster und um Kekse. Mehr gleich nach der Bestmusik für mehr Gefühl. Das ist Kato zusammen mit John. Turn the lights off. Schönes Wochenende mit AIDA Radio, euer Urlaubsradio.
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mit Lady Gaga und Bruno Mars reisen wir zusammen ins Wochenende. 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Und jetzt reisen wir ins zauberhafte Sevilla. Diese großartige Stadt in Spanien klingt ja sowieso schon nach Urlaub. Enge Gassen, Musik an jeder Ecke und dieses warme Licht am Abend. Und dann gibt's da auch noch einen ganz besonderen Geheimtipp. Ihr klingelt an einer Klostertür und kauft Kekse. Hinter den Mauern backen Nonnen nach uralten Rezepten. Verkauft wird über einen kleinen Drehteller in der Wand. Geld rein, Gebäck wieder raus, ganz ohne direkten Kontakt. Fast wie ein kleines geheimes Ritual. Unbedingt merken, wenn

ihr auch wieder in Sevilla seid. Und wir reisen jetzt direkt weiter in die 80er zusammen mit Murrayhead. One Night in Bangkok. Schönes Wochenende mit AIDA Radio, euer Urlaubsradio. Bangkok.

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2: Mit Arne Waag, moin. Ach sag mal, gibt's eigentlich schon was Neues von der Hochzeit von Taylor Swift und Travis Kelce? Die beiden wollen ja im Sommer in den USA, also in ihrer Heimat, heiraten. Aber man munkelt, sie wollen auch nochmal eine zweite große Hochzeitsparty in London schmeißen. Aber alles noch top secret. Gucken wir mal. Wir starten jetzt mit Taylor erstmal ins Wochenende. Opalite hier bei AIDA Radio, euer Urlaubsradio. 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

Mit unserem Freund Kamrad feiern wir zusammen ins Wochenende. 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Heute Abend ist ja das Finale der UEFA Fußball Champions League. Aber bevor die Männerteams von Paris Saint-Germain gegen Arsenal spielen, gibt's vorher noch eine ordentlich laute Kick-Off-Show in Budapest. Die Killers sind am Start. Jetzt auch hier, Human bei AIDA Radio, euer Urlaubsradio. Viel Spaß heute Abend beim Fußball.

Billy Ocean feiert mit uns zusammen die Caribbean Queen. AIDA Radio ist hier, euer Urlaubsradio. Und wer könnte den Titel Caribbean Queen heute Abend auch schon gewinnen? Ed Sheeran, seine Tour führt ihn gerade nach Costa Rica. Ach, so ein Open-Air-Konzert in der Karibik. Ach ja, das stelle ich mir schon toll vor. Wir feiern mit Ed jetzt erstmal rein ins Wochenende. Sapphire. Schönen Start in den Samstag mit AIDA Radio, euer Urlaubsradio. Ja.

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7: AIDA Time. Es ist 9 Uhr.
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8: Ach, sag mal, wird ihr nicht auch gerne mal bei so einem Basketball-Länderspiel live mit dabei? Wir schenken euch die Tickets. Wie, wo und was, das sage ich euch gleich weiter. Nach der besten Musik für mehr Gefühl, das ist unser Freund Michael Schulte. 5 a.m. Schönen Start ins Wochenende mit AIDA Radio, euer Urlaubsradio. You love me.

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Nee.

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1: Und ich bringe mit für euch Focaccia-Brot. In den letzten Rezepturen hatte ich schon mal erwähnt Pancon-Tomate. Das ist ein einfaches Gericht, aber dazu braucht ihr ein Brot. Hier gibt's das ganze schöne Rezept nur für euch zum Nachkochen, wenn ihr ein schönes, leckeres Focaccia-Brot zur sommerlich-fröhlichen Zeit genießen wollt.

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6: Wir machen gleich einen Ausflug in die, ja, für viele schönste Stadt von Portugal. Nee, nicht Lissabon. Viele sagen, es ist Klein-Lissabon. Ihr rätselt nochmal kurz eben. Ich löse gleich auf nach der besten Musik für mehr Gefühl. Das ist Sabrina Carpenter, Manchild. Schönes Wochenende mit AIDA Radio, euer Urlaubsradio.

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1: Aktuell 22 Grad und ein paar kleine Wolken am Himmel. Ein zauberhaftes Frühlingswetter. Heute in Porto, in Portugal. Ach, diese zauberhafte Stadt im Norden von Portugal wird euch gefallen. Alte Häuser direkt am Fluss, kleine Cafés in engen Gassen und überall dieser Blick auf den Douro. Eine der bekanntesten Sehenswürdigkeiten ist die berühmte Dom Luís Brücke. Sie verbindet Porto mit Vila Nova de Gaia. Und wenn ihr dann schon oben drüber lauft, dann habt ihr einen Wahnsinnsblick über diese gesamte wunderschöne Altstadt. Und dann gibt's natürlich auch noch die Livraria Lello. Das ist eine der schönsten Buchhandlungen der Welt. Mit ihren roten Treppen und den alten Holzregalen wirkt sie fast wie aus einem Harry Potter Film. Ich wünsche euch eine zauberhafte Zeit hier in dieser zauberhaften portugiesischen Stadt. Willkommen in Porto!

0: Mit Bruno Mars reisen wir zusammen durchs Wochenende. AIDA Radio ist hier, euer Urlaubsradio. Und gleich übernimmt Finja hier bei AIDA Radio euer Urlaubsradio. Und ab 12, da bin ich wieder für euch am Start mit dem AIDA Radio Crew Talk von AIDA Luna. Und da lernen wir dann zusammen die Gastgeberin Caro Held kennen. Also, wir hören uns um 12 im AIDA Radio Crew Talk. Jetzt erstmal Leinen los für diesen Samstag, sagt Arne Waag.
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8: Finja hier für euch. Schön, dass ihr dabei seid und ich hoffe, ihr seid gut in den Tag gestartet. Falls nicht, keine Sorge, ich habe das passende musikalische Pflaster für euch dabei. Katy Perry mit Band-Aids. 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

Girls Just Want to Have Fun von Cyndi Lauper. Ich sag mal so, als Beziehungsratschlag ist das vielleicht nicht so gut geeignet, aber es ist auf jeden Fall eine richtig gute Lebenseinstellung. Und ja, apropos Lebenseinstellungen. Sicheres, unverantwortungsvolles Autofahren gehört auf jeden Fall auch dazu. Und genau das sagt auch der Titel des nächsten Songs. Drive Safe, also fahr vorsichtig, von Niall Horan und Miles Smith. 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
3: Finja hier, 10:30 ist es und wir bewegen uns so langsam Richtung Mittag. Genau die richtige Zeit, um sich mal kurz hinzusetzen und die beste Musik für mehr Gefühl zu hören. Ich habe noch ein paar starke Songs für euch dabei, unter anderem von Rihanna und Nico Santos noch vor 10.45 Uhr. Jetzt gehen wir aber erstmal zurück in die 90er. Seal mit Crazy, jetzt hier für euch auf AIDA Radio, eurem Urlaubsradio.

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war Blood Running von Ray Dalton und spätestens jetzt merkt man, Puls geht hoch, Kopf wird wieder wach und das ist auch genau richtig so. 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Jetzt machen wir erstmal weiter mit Musik und der nächste Song hat eine ziemlich gute Message, wie ich finde. Und zwar, sei du selbst, egal was andere sagen. Hier kommt für euch Sting mit Englishman in New York. Die beste Musik für

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0: AIDA Time. Es ist 11 Uhr. 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
7: 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Ich bin Finja und ich finde, manchmal ist es wichtig, sich selbst mal eine kleine Umarmung zu schenken. Im übertragenen Sinne natürlich. Kurz runterkommen und stolz auf sich sein. Musikalisch knüpfen wir jetzt genau da an mit Kamrat und Hug Yourself. 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

Das war Do You Really Want to Hurt Me von Culture Club. Bleibt fast wie eine Frage im Raum stehen. Wir gehen jetzt aber weg vom Grübeln und konzentrieren uns auf die beste Musik für mehr Gefühl. Lola Young mit Messi hört ihr gleich. Jetzt geht's aber erstmal weiter mit Habit von Laurel. 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
3: 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Finja hier für euch. Und ich mag ja dieses Gefühl, wenn gerade einfach alles so unkompliziert passt. Manchmal sind es einfach die kleinen Dinge im Leben, die einen richtig glücklich machen. Und genau dieses Gefühl steckt auch in dem nächsten Song. The Chainsmokers und Coldplay mit Something Just Like This hört ihr jetzt hier auf AIDA Radio, eurem Urlaubsradio.

Das war Never Let Me Down von Weiss und Tom Gregory und gleich wird spannend hier bei uns. Es geht nämlich weiter mit dem Crew Talk. Heute spricht Arne mit Gastgeberin Carlo Held von der AIDA Luna. Also unbedingt dranbleiben. Vorher gibt's noch Musik. Hier kommt für euch Bananarama mit Cruel Summer. 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
6: AIDA Time. Es ist 12 Uhr.
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7: Herzlich willkommen auf AIDA Luna. Wir treffen hier in den kommenden zwei Stunden Caro Held. Caro ist Gastgeberin Tanz. Das heißt, sie ist in erster Linie zum Beispiel für die Tanzkurse zuständig hier an Bord. Wie so ein Tag aussieht für Caro, das erzählt sie uns gleich alles. Willkommen.

0: Und willkommen zurück zum AIDA Radio Crew Talk, heute an Bord von AIDA Luna. Wir lernen heute Caro kennen. Caro ist Gastgeberin Tanz. Caro gibt in erster Linie in der AIDA Bar ihre Tanzkurse. Und genau in der AIDA Bar, da treffen wir sie auch.
1: Ja, die AIDA Bar ist ja sozusagen eines der Herzstücke auf den AIDA-Schiffen. Und da ist die Großbar, also die Sternbar. Ja, und wenn meine Tanzkurse sind, dann ist das immer ganz spannend, weil natürlich habe meine Teilnehmer, die mitmachen, aber auch ganz viele, die einfach zugucken.
0: Ach so.
1: Und das tatsächlich auch so ein bisschen als Unterhaltungsprogramm genießen und vielleicht dann so überlegen, na gut, vielleicht gehe ich morgen doch auch mal hin, nicht nur zum Zugucken, sondern um mitzumachen. Und das ist schon ganz schön, wenn man dann den einen oder anderen wiedererkennt, der gestern noch an der Bar bei einem Aperol saß und am nächsten Tag dann vielleicht doch sagt, ach ja, Mensch, den Salsa-Kurs, den mache ich mal mit.
0: Oder Cha-Cha-Cha oder Wiener Walzer. Was ist denn so ein größter, bester Tanz, den du am liebsten beibringst?
1: Tatsächlich der langsame Walzer.
2: Ach, der.
1: Ja.
2: Weil der so einfach ist?
1: Nee, also einfach, er sieht einfach aus, aber das ist die Kunst. Das ist die Kunst und vielleicht auch manchmal mein Anspruch, dass er einfach aussieht, auch bei den Gästen einfach aussieht und man in kürzester Zeit den Gästen das einfach beibringen kann. Ja.
0: Hier in der AIDA Bar finden die meisten Tanzkurse statt. Macht ihr dann ein bisschen loweres Licht, ein bisschen und noch eine Disco-Kugel an oder so?
1: Ja, tatsächlich habe ich so einen Button. Ich bin ganz froh, dass das auch nach der Evolution alles ein bisschen vereinfacht wurde mit der Technik. Yeah. Weil ich habe immer Angst, wenn ich irgendwo drauf drücke, dass gar nichts mehr geht. Und das ist sehr, sehr einfach. Also ich habe für alles einfach einen Knopf. Ich habe einen Knopf, da steht Dance Class drauf. Und da drücke ich drauf und dann kommt mein Licht.
0: Ach.
1: Ja. Und ich könnte auch theoretisch sagen, ich möchte jetzt gern anderes. Und dann würden meine Jungs kommen vom Licht, die ganz toll sind und dann würden die das wahrscheinlich auch anders programmieren. Aber ich bin sehr zufrieden. Das ist so ein warmes Licht und schafft einfach Stimmung. Und gerade wenn wir lange Reisen haben, dann wissen die Gäste irgendwann, oh, es ist das Tanzlicht an, hier passiert gleich was. Und das ist einfach ganz schön, genau.
0: Und hier passiert gleich was, das ist auch unser Stichwort. Herzlich willkommen im AIDA Radio Crew Talk, liebe Caro Held. Caro, du bist Gastgeberin Tanz. Und wir werden in den nächsten Minuten und in den nächsten Stunden werden wir ganz viel über deinen Job hier an Bord von AIDA Luna kennenlernen. Schön, dass du da bist.
1: Ja, ich freue mich auch, hier zu sein.

Hier ist der AIDA Radio Crew Talk. Hier lernen wir ja jede Woche die Menschen kennen, die hier an Bord arbeiten. Heute treffen wir uns mit Caro Held. Sie ist Gastgeberin mit Schwerpunkt Tanz. Aber bevor wir gleich über deinen Job hier an Bord von AIDA Luna plaudern,

0: Sozialpädagogik.
1: Genau. Das heißt, du kannst auch etwas vermitteln sozusagen. Da sind wir ja auch schon im Beibringbereich sozusagen, was Tanzen auch.
0: Ja, genau. Ich habe auch tatsächlich dann mit dem Studium danach viele Jahre in der Schule gearbeitet.
1: Auch Tanzen?
0: Auch Tanzen. Ich konnte das immer irgendwie mit reinbringen. Ja. Tatsächlich, wir haben so einen Wahlsportbereich gehabt und da habe ich immer Tanzen angeboten. Ich habe Feste organisiert, da gab es dann, haben die Kinder einen Tanz aufgeführt, die Pädagogen haben einen Tanz gemacht, den wir einstudiert haben. Also ich konnte das schon immer auch in meinen Beruf mit einbringen, was immer sehr schön war. Also es hat mich eigentlich seit meinem 6. Lebensjahr immer begleitet, das Tanzen.
1: Und dann war es irgendwann so weit, dass du gesagt hast, ich möchte jetzt erstmal kurz weg von aus Thüringen und rauf aufs Meer. Und dann bist du bei AIDA angefangen. Wie war das damals?
0: Das war sehr, sehr spannend. Ich habe meinen Bruder besucht in Kiel und da war Kieler Woche.
1: Oh.
0: Und da hat AIDA ja ganz oft einen Stand.
1: Ja.
0: Und dann bin ich einfach mal dorthin und habe mich erkundigt, ne, mir Informationen eingeholt. Und das war ein ganz, ganz tolles Gespräch. Und auf dieses Gespräch hin habe ich mich beworben. Genau, es war im Sommer 2022 und da saß ich auf der Terrasse und habe die Bewerbung geschrieben. Und hatte dann im Oktober Bewerbungstag und einen Tag nach dem Bewerbungstag hatte ich die Zusage tatsächlich, ja, genau.
1: Was war deine erste große Destination, wo bist du als erstes hingekommen?
0: Norwegen.
1: Nach Norwegen.
0: 2023 auf AIDA Perla nach Norwegen aufgestiegen.
1: Ach, wie schön.
0: Ja, und tatsächlich, du sagst es, wie schön. Und ich habe erfahren, ich fahre nach Norwegen und dachte so, Caro, du wolltest überall hin, nur nicht nach Norwegen. Das war so, ach nee, ich wollte ins Warme, ne, so.
1: Ja,
0: alles, alles nur nicht Norwegen. Aber ich muss sagen, es war so in vielerlei Hinsicht eine schöne Tour, weil wir hatten einen tollen Sommer in Norwegen, teilweise schöner als in Deutschland. Es war mein erster Einsatz, der immer besonders ist. Ich habe in meinem ersten Einsatz meinen Freund kennengelernt. Oh. Also auch in jeglicher Hinsicht irgendwie war es wirklich eine Tour, also 4 Monate, die wirklich in Erinnerung bleiben.
1: Oder darf ich fragen, bist du noch mit dem Freund zusammen?
0: Ja.
1: Ja. Immer noch?
0: Ja.
1: Und ihr seid immer noch zusammen an Bord?
0: Ja.
1: Ach, wie toll.
0: Ja. AIDA verbindet.

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0: Willkommen zurück auf AIDA Luna, willkommen beim AIDA Radio Crew Talk. Heute lernen wir zusammen Caro kennen. Sie ist hier an Bord vom Kussmundschiff Gastgeberin Tanz und Caro ist schon ein alter Hase an Bord. Denn du bist wie lange schon dabei?
1: Also ich habe 2023 angefangen mit dem Einsatz, es sollte der erste und einzige Einsatz bleiben. Ich bin tatsächlich danach auch in meinen alten Beruf zurückgegangen. Ja, ich hatte bezahlten Urlaub sozusagen. Also ich war freigestellt von meiner eigentlichen Arbeit zu Hause.
2: Um es mal auszuprobieren an Bord?
1: Genau, um es auszuprobieren, um mir diesen Traum zu erfüllen. So habe ich das auch mit meiner damaligen Chefin, so war das geklärt. Und dann bin ich zurück und es hat mich aber nicht losgelassen. Einfach auch aufgrund, ich wollte irgendwie weitermachen. Also ein Herz hat für die Schule geschlagen, das andere für AIDA. Natürlich die Beziehung, das war auch ein großer Part irgendwo. Und dann habe ich gesagt, nee, an Land, das ist es nicht.
2: Nee, ist nicht mehr.
1: Ist nicht mehr. ich kündige meinen Job, habe im Prinzip gesagt, ich fahre noch einen Einsatz für AIDA und dann sortiere ich mich neu. Dann nehme ich mir Zeit, wirklich zu überlegen, ist es das jetzt? Also ich wollte dann auch nicht gleich sagen, ja und AIDA, sondern ich muss jetzt für mich überlegen, wird's weiter AIDA oder wird's was Neues an Land?
2: Ja.
1: Und es hat für mich schon auch dann nochmal gebraucht, wirklich diese Entscheidung zu treffen für AIDA, weil ja schon auch viel dran hängt, weil ich auch ein sehr heimatverbundener Mensch bin und das ist auch immer wieder das Schwerste für mich tatsächlich.
2: Wie lange gehen jetzt immer so deine Verträge?
1: Zwischen 2 und 3 Monaten ist so das, was ich mir auch als Rahmen gesetzt habe. Genau.
2: Und dann bist du 1-2 Monate wieder in Thüringen?
1: Genau, also meistens so im Durchschnitt 7 Wochen. Okay. Genau. Genau, mal mehr, mal weniger.
2: Also ganz entspannt. Aber du freust dich immer wieder auf deine neue Bordzeit?
1: Ja. Ich freue mich immer wieder auf zu Hause und ich freue mich andersrum auch immer wieder, wenn es losgeht.

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11: AIDA Time. Es ist 13 Uhr.
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1: Die großartige Caro lernen wir heute kennen. Caro ist Gastgeberin Tanz und sie hat uns schon verraten, dass sie nicht nur Tanzkurse gibt hier an Bord von AIDA Luna. Nein, ihr Job ist sehr viel mehr und Caro ist überall mit Pride und Passion mit dabei. Gleich erzählt sie uns mal von ihrem Arbeitsalltag. Gleich hier im AIDA Radio Crew Talk.

0: Willkommen zurück zum AIDA Radio Crew Talk. Heute sind wir zu Gast an Bord von AIDA Luna und hier lernen wir die Gastgeberin Tanz kennen. Das ist Caro. Caro, wie sieht denn so ein ganz normaler Alltag für dich an Bord aus?
1: Also tatsächlich die Tanzkurse, also an Seetagen fange ich vormittags auch mit den Tanzkursen an. Ne? Also da habe ich meistens so ja vier, fünf Tanzkurse über den Tag verteilt.
2: Das heißt, wann stehst du morgens auf, wenn ich so direkt fragen darf?
1: Also im Durchschnitt stehe ich meistens so um neun auf. Kommt immer ein bisschen drauf an, wann der Wecker klingelt. Der klingelt meistens ein bisschen eher, weil mein Freund immer ein bisschen eher aufstehen möchte. Aber ja, meistens ist das so, ne? Und dann vormittags gibt's immer noch so ein bisschen was anderes zu tun an den Hafentagen. Wir dekorieren hier irgendein Outlet. Wir als Gastgeber schreiben tatsächlich hier unsere Dienstpläne selber. Mhm. Auch das kommt vor dann. Ja. Und genau, nachmittags gibt's dann die Tanzkurse.
2: Ja. Wie viele machst du da immer so?
1: An Hafentagen sind es meistens 2 bis 3. Kommt immer ein bisschen drauf an. Kommt tatsächlich auf die Liegezeiten auch ein bisschen drauf an. Wenn wir jetzt nachmittags schon aus dem Hafen auslaufen, dann sind es meistens 3. Ansonsten 2. Manchmal noch so ein Special. In den Ferien mache ich tatsächlich auch Kindertanzkurse. Mhm. Und für die Teens auch. Ja, je nachdem, welche Ferien, wie viele Kinder an Bord sind. Genau. Also das kommt dann im Prinzip immer noch mit dazu.
2: Es sind auch Tanzkurse für Kinder?
1: Ja.
2: Ja.
1: Also bei denen mache ich dann also speziell Kindertanzkurs.
2: Ja.
1: Also ich habe meine Tanzleiterausbildung beim Thüringer Tanzverband gemacht, tatsächlich im Kinder- und Jugendbereich. Ja. Habe viele Jahre im Kinder- und Jugendbereich auch unterrichtet. Und dann nehme ich irgendein schönes Kinderlied und dann mache ich das mit den Kindern und dann dürfen die Eltern dann immer, die schicke ich immer erst weg, ganz bewusst,
2: ja,
1: dass die Kinder sich einfach drauf konzentrieren, was mache ich mit ihnen, und die Eltern dürfen dann in den letzten 10 Minuten gucken kommen und dann präsentieren wir das tatsächlich auch so ein bisschen genau vor den Eltern und dann sind die Kinder ganz stolz, die Eltern ganz glücklich.
2: Würdest du sagen, dein Job ist ein Ganztagsjob oder bist du mehr so im Vormittagsbereich oder bist du dann eher im Nachmittags- oder eher im Abendsbereich unterwegs?
1: Nachmittags-Abendsbereich.
2: Ja.
1: Weil ich sag mal so, nachmittags sind die Tanzkurse und meine Bezeichnung ist ja Gastgeber-Tanz. Meine Bezeichnung ist nicht Tanzlehrerin und das möchte ich auch nicht. Ich bin Gastgeber-Tanz. Mein Schwerpunkt liegt auf den Tanzkursen, aber darüber

0: Darüber hinaus mache ich als Gastgeberin noch vieles andere. Also wir unterhalten uns viel mit den Gästen, sind hier viel auf dem Schiff unterwegs, sind Ansprechpartner für Gäste. Ich mache aber auch mal Karaoke in der Almhütte. Oder
1: Bingo. Moderierst du dann? Oder?
0: Ja, genau. Dann Bingo. Am ersten Abend gibt's Servus Almhütte, wo wir erstmal die Gäste so ein bisschen willkommen heißen. Malle Party moderiere ich auch. Dann sind wir ja für die Silent Party mitverantwortlich, für die Kopfhörerausgabe. Ja. Und auch all das mache ich auch. Dann bin ich abends auch oft hier mit in der AIDA Bar, mit bei der Band, wenn Disco Fox Abend ist. Jetzt kommt eine Reise, da machen wir den Disco Fox Marathon. Also es ist sehr, sehr...
2: Wie lange wird da Disco Fox getanzt?
0: Solange wie das letzte Paar durchhält. Ja.
1: Ja.
0: Ich habe es einmal gemacht auf der Perla, da hat das Paar 2 Stunden durchgetanzt.

0: Und weiter geht's mit unserer Talksendung an Bord unserer Kussmundschiffe. Hier ist der AIDA Radio Crew Talk. Heute lernen wir Caro an Bord von AIDA Luna kennen. Caro ist Gastgeberin mit Schwerpunkt Tanz. Diese Tanzkurse zum Beispiel, da bringst du ja den Gästen hier an Bord ganz alleine das Tanzen bei. Brauchst du da überhaupt ein Team?
1: Ja, Teamwork ist wichtig. Ich stehe tatsächlich alleine, stehe ich nicht auf der Bühne. Also die Tanzkurse mache ich alleine, ja. Aber bei den anderen Veranstaltungen, bei Bingo, Karaoke sind wir immer zu zweit.
2: Okay.
1: Und wir sind ein ganz tolles Team. Also ich hatte jetzt in meinen 5 Einsätzen immer ein tolles Team. Also ein tolles Team nimmt natürlich nicht aus, dass es Konflikte gibt. Das wäre utopisch, das gibt es nicht.
2: Wie überall.
1: Es ist die Frage, wie man damit umgeht.
2: Ja.
1: Und wenn man offen kommuniziert, Dinge anspricht, dann kann man die Dinge auch lösen. Und es ist ein schönes Arbeitsklima, weil wir haben das hier nicht wie an Land, dass man Wochenende hat und mal so einen Break hat.
2: Ja.
1: Wo man sagen kann, okay, wir können die Gemüter runterfahren, wir sehen uns 2 Tage nicht. Das haben wir hier ja nicht. Deswegen ist es wichtig, da auch in den Austausch zu gehen. Und es ist zu seinem eigenen Team immer eine ganz besondere Verbindung tatsächlich. Also wir verbringen halt super viel Zeit auch zusammen, einfach schon durch die Arbeit. Und es macht super Spaß, da auch gemeinsam auf der Bühne zu stehen. Und wir sind ein Team gerade von 5 Mädels. Und es sind immer ganz andere Dynamiken jeweils, mit wem man jetzt zusammen eine Aktion zum Beispiel hat. Tatsächlich, ja. Und man lernt voneinander. Immer wieder, egal wie. Also egal, ob das jemand ist, der zum ersten Mal an Bord ist oder jemand, der schon lange an Bord fährt. Man lernt voneinander. Und das ist wirklich immer wieder schön.
2: Du bist ein Teamworker und brauchst aber gar nicht so viel Team, oder?
1: Es ist schön zu wissen, dass das Team da ist, tatsächlich. Und auch ich supporte mein Team gerne und sag: Leute, ich übernehme auch gern mal eine Aktion von euch oder mach das zur Abwechslung einfach mal. Also das schon. Also ich bin da, glaube ich, ich denke immer mehr an die anderen als an mich selber.

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0: Willkommen zurück. Hier schon im letzten Teil im AIDA Radio Crew Talk mit Gastgeberin Caro an Bord von AIDA Luna. Bevor ich gleich die traditionell letzte Frage hier loswerde, noch der Hinweis an euch. 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Da könnt ihr dann auch gleich mal Caro sehen und erleben. Gleich mal anklicken und jetzt geht's hier auch schon an die letzte Frage für heute. An Caro, was wäre denn AIDA ohne dich?
1: An der einen oder anderen Stelle vielleicht nicht so humorvoll und ja, ach Gott, das ist schwer.
0: Ja.
1: Das ist schwer. Was wäre AIDA ohne mich? Es würde vielleicht genau ein Crewmitglied fehlen, was den Gästen ein Lächeln ins Gesicht zaubert, was wo ein Team vielleicht dann weniger Teamsupport erfährt, Gäste, die einen Tanzschritt weniger lernen und Gäste, die vielleicht genau den Abend zur Malle-Party nicht gehabt hätten, den sie vielleicht gehabt hätten.
0: Caro, was für schöne letzte Worte. Herzlichen Dank, dass du dabei warst hier im AIDA Radio
1: Talk. Sehr gerne, es hat super viel Spaß gemacht.
0: Es hat auch wirklich viel Spaß gemacht. Ich würde am liebsten sofort so einen langsamen Walzer von dir lernen.
1: Und los, ja. Vielleicht hast du noch Zeit bis zu deinem nächsten Talk. Ja.
0: Vielen Dank, dass du dir Zeit genommen hast.
1: Sehr gerne.
0: Und für alle, die jetzt sagen, Mensch, also da bin ich doch auch mit dabei. Ich möchte doch gerne Kollegin oder Kollegin werden von Caro. Dann sind hier die Jobs der Woche. Caro, herzlichen Dank, dass du dabei
1: Dankeschön.
0: Warst.
1: Dankeschön, Dankeschön.
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0: Ich habe direkt zwei tolle und ganz unterschiedliche Jobs an Bord und einen an Land für euch. Geht auch direkt los mit den Jobs an Bord von AIDA.

Also Kameramann oder Kamerafrau oder Cutterin bzw. Cutter. Hier drehst du die Beiträge für den Reisefilm und weitere bordeigene Film- und TV-Formate. 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
0: AIDA Time. Es ist 14 Uhr.
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2: AIDA Time. Es ist 15 Uhr.
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11: AIDA Time. Es ist 16 Uhr.
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0: AIDA Time. Es ist 17 Uhr. 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
2: AIDA Time. Es ist 18 Uhr.
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0: AIDA Time. Es ist 19 Uhr. 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
2: AIDA Time, es ist 20 Uhr.
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5: AIDA Time. Es ist 21 Uhr. 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
1: AIDA Time. Es ist 22 Uhr. 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
3: 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AIDA Time. Es ist 0 Uhr.
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2: AIDA Time, es ist 1 Uhr.
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1: 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AIDA Time. Es ist 2 Uhr.
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